0: zia Giulia.
1: Buongiorno da Caorle e dalle sue meravigliose spiagge.
2: Guten Tag aus Caorle und seinen wunderschönen Stränden.
3: Herzlich willkommen an unsere Zuhörer. Heute werden wir einen der Schätze der venezianischen Küste entdecken, Caorle und seine wunderschönen Strände. Der Hauptgrund, warum die Touristen hierher kommen, sind die langen Sandstrände, die allmählich ins Wasser übergehen und somit ideal für Familien mit Kindern und Spaziergänge im Wasser sind. Die Strände, die von der Konsortium der Strände von Caorle verwaltet werden, sind gut mit Sonnenschirmen und Liegen ausgestattet und werden von mehreren Rettungsschwimmern bewacht. Die Strände von Caorle erhalten regelmäßig die blaue Flagge für Sauberkeit und Service und die grüne Flagge als ideale Strände für Familien mit kleinen Kindern. In Caorle sollte von Tagesbeginn mit zum Nachmittag der Schirm nicht vergessen werden, dass er regnet bei Werten von 18 bis zu 22 Grad. Am Abend ist es in Caorle wolkenlos und die Temperaturen liegen zwischen 20 und 22 Grad. In der Nacht stören nur einzelne Wolken den sonst klaren Himmel bei Tiefstemperaturen von 18 Grad. Bis zum 6. Juni ist die Tradition mit dem La 500 Pellegrini Trophäe der ersten Doppelregatta im Mittelmeer, die zur 52. Auflage kommt, die die Crewmitglieder von Caorle zu den Tremiti Inseln führt und dabei die kroatischen Insel San Sego passiert, auf einem technischen, faszinierenden und herausfordernden Kurs. Um Samstag im Matteotti-Platz ab 19 Uhr Preisverleihungen der Segelregatte. Bis zum 7. Juni in verschiedenen Orten Caorle Sea Festival 2026 Internationales Street Art Festival. Bis zum 7. Juni werden wichtige Künstlerinnen und Künstler an der Erstellung von Wandmalereien in Gebäuden im Gebiet von Caorle arbeiten und mit Fantasie und Farbe eine Freiluftausstellung schaffen. Die Initiative, die zur dritten Auflage gelangt, wird 17 Street Artists beherbergen, die rund 20 große Werke aufwenden, die von öffentlichen und privaten Trägern aus der Region zur Verfügung gestellt werden, malen. Freitag in Falconera, Führung durch die Lagune. Erreichen Sie zu Fuß oder mit dem Fahrrad der Anleger der Lagune von Caorle am Ende des Levante-Strandes. Steigen Sie in das Boot und setzen Sie in den interessante Tour durch die Oase von Brussa Valle Vecchia zu Fuß mit einem Naturführer fort. Treffpunkt bei Falconera um 9.45 Uhr, Abfahrt um 10 Uhr. Sonntag im Vescovado-Platz ab 10 Uhr, Straßenmarkt, Ausstellung und Verkauf von kreativen Werken. Und Montag im Vescovado-Platz ab 21 Uhr, die Hochzeit des Figaro. Die Magie der Oper erreicht Caorle mit die Hochzeit des Figaro, dem berühmten Meisterwerk von Wolfgang Amadeus Mozart, das in einer besonderen Aufführung präsentiert wird. Bei der Solisten, Chor und Orchester der Musikgymnasium 25. April Giovanni Pascoli, Porto Gruaro und Fossalta di Porto Gruaro in Zusammenarbeit mit dem Konservatorium für Musik Benedetto Marcello in Venedig die Hauptrollen spielen werden. Bei schlechtem Wetter ist eine Nachholung für den 9. Juni vorgesehen. 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
1: Guten Morgen aus Caorle und seinen wunderbaren Stränden. 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Ihr könnt zwischen dem Levante- oder Ponente-Strand wählen. 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